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0: Aber in Hütten wohnet der Mensch und hüllet sich ein ins verschämte Gewand, denn inniger ist, achtsamer auch, und dass er bewahre den Geist, wie die Priesterin die himmlische Flamme, dies ist sein Verstand.
1: Ombrage jusqu'à la folie, Friedrich Hölderlin. Im Walde.
0: Und darum ist die Willkür ihm und höhere Macht so vielen und so vollbringen den Geteinlichen. 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Die Sprache. 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